0: September. Und wir sehen hier rot die niedrigsten Wasserstände, die bisher gemessen worden sind. Jetzt packen wir mal die Kurve dieses Jahres, 2026, dazu. Da sehen wir zum Beispiel im Februar, da hatten wir ziemlich viel Wasser im Rhein. Da gab es auch reichlich Niederschläge in Mitteleuropa. Und dann allerdings ging es schnell nach unten. Und ab Mitte Juni lagen wir auf Rekordniveau. So niedrig war es im Rhein noch nie. Dann gab es die 45 cm Mitte August gemessen und dann eben den heutigen Wert 40 cm. Übrigens in den nächsten drei Tagen, also bis zum Donnerstag, wird der Pegel weiter sinken, denn es wird erstmal keine weiteren Niederschläge geben. Also wir werden auf unter 40 cm ganz langsam in den nächsten Tagen noch absinken. Und dann kommt zumindest ein bisschen Regen. Blick auf den Wettervorschaufilm. Erstmal sind es in den nächsten Tagen eher nur Wolkenfelder, die uns erreichen. Aber dieses Regenband, wir sehen es hier, was vom Atlantik herankommt, erreicht uns am Mittwochabend in der Nacht zum Donnerstag. Und dann geht es etwas wechselhafter auch am Donnerstag weiter mit ein paar Regenschauern, zumindest immerhin. Das Wetter heute Nacht, es bleibt trocken, wechselnd bewölkt. Die Temperaturen gehen in dieser Nacht zurück auf Werte zwischen 13 und 17 Grad. Morgen Vormittag dann, Mix aus Sonne und Wolken. Ein paar dichtere Wolkenfelder im Osten, die ziehen ab. Dann wird es im Verlauf des Tages relativ sonnig. Also auch am Nachmittag kann sich eine längere Zeit mal die Sonne halten. Aus Südwesten können aber immer noch mal ein paar neue, dichtere Wolkenfelder entlangziehen. Regen fällt keiner. Die Temperaturen, ähnliches Niveau wie heute. Und das bedeutet 26 bis 28 in Bonn möglicherweise bis zu 29 Grad. Der Wind weht meistens aus südöstlichen Richtungen. Die weiteren Aussichten übermorgen am Mittwoch, vor allem in der Osthälfte, noch einmal sehr viel Sonnenschein, hier sogar bis zu 30 Grad möglich. Also auch der Mittwoch bringt noch einmal sommerliche Temperaturen von mehr als 25 Grad. Am Mittwochabend, spätestens in der Nacht zum Donnerstag, erreichen uns die Regenwolken. Und deshalb sieht der Donnerstag so aus. Es gibt Regenschauer und ein ganz anderes Temperaturniveau am Donnerstag, dann nur noch 17 bis 21 Grad.
1: Carsten Schwanke, vielen Dank, schönen Abend.
0: Gleichfalls.
2: Und es wäre schön, wenn Sie heute Abend einspringen als Zuschauerinnen und Zuschauer für 21.45. Ich falle ja immer irgendwie Leute aus.
1: Was eine Eigenwerbung.
2: Dann haben wir ja das Thema Einspringen und was dann da so alles passiert.
1: Jetzt die Lokalzeit, schönen Abend, danke fürs
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0: Man kennt es aus Hamburg und Köln, jetzt trifft es auch Wuppertal. Das Bauprojekt Pina-Bausch-Zentrum soll deutlich teurer werden als geplant. 70 Millionen Euro teurer. Wird das Zentrum überhaupt noch kommen oder ist das das Aus?
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0: Schönen guten Abend am Montag. Ja, als Unbeteiligte fragt man sich schon, wie kann es sein, dass man sich um 70 Millionen Euro verkalkuliert? Es geht um das Schauspielhaus in Wuppertal, soll um- und angebaut werden zum modernen, gläsernen Pina-Bausch-Zentrum. Doch wo soll jetzt das Geld herkommen, das scheinbar fehlt? Die genauen Zahlen dazu wurden heute in der Ratssitzung vorgestellt.
2: Diese Zahl haut mächtig ins Kontor. 228 Millionen Euro soll das Pina-Bausch-Zentrum kosten. Kulturdezernent Hagen-Lippe-Weißenfeld präsentierte die neueste Berechnung heute in der Ratssitzung. Die Reaktion der Kommunalpolitiker:
3: Uff. Oh je.
4: Autsch.
3: Erwartbar.
2: Das Pina-Bausch-Zentrum soll einmal die Heimat des weltberühmten Tanztheaters werden. Dafür will die Stadt das ehrwürdige Wuppertaler Schauspielhaus sanieren. Daneben ist ein Glasbau für Aufführungen und Proben geplant. Aber die Stadt hat kein Geld. Kredite sind tabu. Mehrkosten müssten woanders eingespart werden. Ist das Projekt damit jetzt erledigt? Die Politiker sagen nein.
3: Wenn wir die Chance jetzt vertun, kommt die einfach nie wieder. Also Pina Bausch hat ja auch sehr viel Mut gehabt in ihrem Leben und Entscheidungen treffen müssen und sich irgendwann für Wuppertal entschieden. Wenn wir als Stadt sagen, das machen wir nicht, das Projekt, dann geht der Name Bausch, wer weiß wohin.
4: Gestorben ist das Projekt mit Sicherheit noch nicht. Und ich bin einigermaßen froh, dass der Kulturdezernent gerade eben angedeutet hat, dass er drei Alternativen in der Tasche hat.
2: Hagen-Lippe-Weißenfeld hatte angekündigt, bis Ende des Jahres verschiedene Modelle zu präsentieren, die sich die Stadt vielleicht leisten kann. Offen ist

0: Zum Beispiel, ob der Glasbau neben dem Schauspielhaus noch eine Chance hat. Der Kulturdezernent hat jedenfalls immer noch Großes vor.
1: Nordrhein-Westfalen hat die drei großen Bs: Beethoven, Beuys und Bausch. Und wir haben eine Verpflichtung, diesem Erbe gerecht zu werden. Und diese Chance bekommen wir. Und ich werde als Verwaltung jetzt die Vorlage liefern.
0: Im Dezember will der Rat über das Pina-Bausch-Zentrum entscheiden.
2: Ja, zumindest wird Wuppertal kein Geld für Olympia ausgeben. Was haben wir uns hier nicht alles schon ausgemalt, wie es wird, oder? Und jetzt Pustekuchen. Der Zuschlag für die Bewerbung ging nach München gegen Rhein-Ruhr und damit auch gegen Wuppertal. Und damit platzen nicht nur hier bei uns im Tal die Träume von den fünf Ringen vor der Haustür.
3: Es hätte so schön sein können. Der Doppelbock von Zollverein als ein großes Symbol für Olympia. Hier hätten die BMX-Wettbewerbe bei den Olympischen Spielen stattfinden sollen. Und am Tag der Entscheidung ist auch noch Zechenfest. Es hätte alles so schön gepasst, doch daraus wurde nichts.
4: Für München, gegen Rhein-Ruhr.
5: Scheiße.
4: Für München.
5: Absolut. Weil München war schon, ich meine, Rhein-Ruhr hätte es verdient.
6: Wäre für die Region wirklich eine gute Sache gewesen, einfach um die Infrastruktur mal ein bisschen wieder am Laufenden zu kriegen. Aber kriegen immer die Reichen. Da, wo schon genug Geld ist, da kommt auch wieder viel Geld hin.
7: Ich hätte es mir hier gewünscht. Guck mal hier, guck hier um. Das ist original, also ich hätte mir hier gewünscht.
4: Was war Ihr erster Gedanke?
8: München gewinnt, das wusste ich. Das ist so, ich finde die arrogant da unten. Wir sind bodenständiger, wir hätten das eher verdient. Wir bringen mehr Power.
3: Am Samstagnachmittag, 3:15, fällt in Baden-Baden die Entscheidung. Wer wird der deutsche Bewerber für die Olympischen Spiele 2036, 40 oder 44 mit einer kleinen Panne vorneweg? Kann man schon vorher lesen, was da kommt und was der Bundespräsident schließlich verkündet.
9: Sieger ist München.
3: Riesenjubel bei den Vertretern aus Bayern. Enttäuschung in Köln. Ein großes Public Viewing auch mit den Ruhr-Oberbürgermeistern, die angereist waren, etwa aus Essen, Gelsenkirchen und Dortmund, die aber auch Tröstendes zu sagen hatten.
10: Ich glaube, es hat gezeigt, wie viel Energie wir haben, dass wir Sachen nach vorne bringen können, dass wir sehr geeint sind. Also überall in den Städten gab es eine große Mehrheit dafür. Ich glaube, das hat uns sehr verbunden wieder miteinander. Und gerade in Zeiten, wo wir heute sehr viel spalterische Tendenzen haben, hat das eigentlich gezeigt, dass wir zusammenhalten.
3: Zeitgleich in Mülheim an der Ruhr. Hier wird gerade das gemacht, worüber alle reden. Sport. Hockey, Bundesliga, Uhlenhorst Mülheim gegen Mannheim. Der Vereinsvorstand verfolgt das Ganze mit einem Auge am Rande der Partie.
9: München.
3: Enttäuschung macht sich breit. Die Mannschaft bekommt das Ganze erst eine Stunde später mit. Lukas Windfeder etwa, Silbermedaillengewinner von Paris. Oder Trainer Thilo Strahlkowski, Olympiasieger von 2012.
11: Ich hätte es unglaublich gerne miterlebt. Das hat schon ein bisschen was in einem ausgelöst, wenn man selbst schon mal dabei war und weiß, was alles entfachen kann, welche Emotionen damit verbunden sind. Das wäre schon, glaube ich, unglaublich gewesen, es hier Rhein-Ruhr zu machen.
12: Ja, ich bin schon ein bisschen enttäuscht, muss ich sagen. Ich hatte mir da auch viel ausgerechnet. Ich glaube, dass wir das beste Konzept hatten. Aber ja gut, da haben jetzt natürlich andere darüber entschieden. Am Ende, ich glaube, da werden wir alle zustimmen, geht es darum, dass wir Olympia endlich wieder nach Deutschland bekommen. Und das ist dann halt jetzt in München.
3: Jetzt heißt es nach vorne schauen. Direkt im Anschluss spielt in Mülheim die Jugend. Die vielleicht mal dabei sein werden bei Olympia. Und auf Zollverein wird's langsam dunkel. Der Doppelbock leuchtet weiter, auch ohne olympische Ringe.
2: Schade ist es, aber wenn man auf die Probleme der Bahn hier so schaut, vielleicht besser so, denn die Bahn in der Region läuft immer noch nicht so ganz rund. Es gibt aber auch gute Nachrichten für Pendler. Ab Donnerstag sollen die Züge zwischen Wuppertal und Köln wieder normal fahren. Die schlechte Nachricht ist allerdings auch, die Wupperbrücke bei Leichlingen ist immer noch kaputt.
13: Diese Brücke kostet Bahnpendler rund um Wuppertal schon seit Monaten eine Menge Zeit und Nerven. Am letzten Tag der Generalsanierung stellte die Bahn fest, sie ist marode. Weil deshalb nur ein Gleis frei ist, plagen sich Pendler seit Juli mit Zugausfällen und Verspätungen herum. Ab dem 1. Oktober sollen nach, Zitat, derzeitiger Planung wieder die Züge auf beiden Gleisen rollen. Allerdings langsamer. Die Bahn rechnet mit, Zitat, 1 bis 2 Minuten Verspätung. Immerhin, ab Oktober gibt es dann wieder eine durchgehende Verbindung zwischen Wuppertal und Bonn. Doch die Regios in der Region sind chronisch unpünktlich. Etwa jede dritte Fahrt bei RE4, RE7 und RB48 war im ersten Halbjahr verspätet. Das zeigt die aktuelle Statistik für NRW. Allerdings, ausgefallene Züge oder längere Fahrzeiten wegen der Generalsanierung sind in diesen Zahlen nicht berücksichtigt. Die Wupperbrücke bei Laichling will die Bahn jetzt umfassend sanieren. Das war eigentlich erst in den 2030ern geplant. Doch wann genau die Problembrücke angegangen wird, müsse man jetzt noch erarbeiten, so die Bahn.
2: In Remscheid sorgen aktuell immer wieder Vandalismus und Brandstiftung für Aufregung. Zuletzt am Wochenende. Dreimal standen laut Polizei dort Container in Brand. Wir haben uns die Lage vor Ort heute mal angeschaut.
14: Die katholische Grundschule Franziskus in Lennep. Direkt neben dem Eingang brannte ein Container. Ein stechender Geruch liegt immer noch in der Luft. Auch an zwei weiteren Orten in Lennep gab es solche Brandstiftungen, bestätigt die Polizei. Die Anwohner sind besorgt, denn bislang galt das Viertel als ruhig.
15: Ja, es kann ja natürlich doch schon mal gefährlich werden. Also ich denke mal, weil die Container ja auch nicht gerade weit weg sind. Ne? Und natürlich riecht einen das auf, ja, irgendwo doch, ja, weil ich ja direkt hier wohne. Ne? Und das, es geht ja auch um die Sicherheit.
16: Ich hoffe nicht, dass das normal ist. Ich finde es auf jeden Fall schade, gerade vor einer Grundschule. Ist natürlich kein schönes Bild für die Kinder.
14: Vandalismus nicht nur in Remscheid, sondern überall im Bergischen. Nicht mehr nur die Ausnahme. Den Sommer über häuften sich die Vorfälle, unter anderem auch im Freizeitpark Krevi. Ist Vandalismus mittlerweile normal? Muss man das hinnehmen?
17: Also theoretisch gehört es nicht zum Standard, aber man hört es ja immer wieder. Und es ist in den Gedanken einfach schon zum Standard geworden. Ich glaube, dass wir das aber so nicht hinnehmen sollten, dass man dagegen was tun sollte.
18: Nein, das muss man nicht hinnehmen. Also wenn ich was sehe, dann melde ich das auch. Also ich finde das furchtbar, schrecklich. Und ich überlege die ganze Zeit, warum machen die Menschen sowas?
14: Das Warum kann auch die Polizei nicht beantworten, bestätigt uns aber, dass sich die Vorfälle derzeit in Lennep auffällig häufen.
19: Wir ermitteln da in alle Richtungen, auch ob es zwischen den Taten Zusammenhänge gibt. Die Unsicherheiten der Bewohner nehmen wir allerdings sehr ernst. Wenn es da zu so einer Vielzahl von Straftaten innerhalb von kurzer Zeit kommt, sind wir sehr darum bemüht, das Sicherheitsgefühl wiederherzustellen und die Taten schnellstmöglich aufzuklären.
14: Die Polizei bittet die Bürger um Mithilfe bei allen verdächtigen Beobachtungen.
19: In solchen Fällen ist es sehr wichtig, sofort den Notruf zu wählen. Da gibt es auch kein zu viel. Und gerade bei solchen Taten können Hinweise aus der Bevölkerung auch entscheidend sein.
14: Heißt also, die Bürger müssen mithelfen. Damit Vandalismus nicht zur Normalität wird, hat auch die Stadt Remscheid Maßnahmen ergriffen. Der kommunale Ordnungsdienst kontrolliert verschärft den Schulbereich. Nachts übernehmen dann private Sicherheitsdienste die Überwachung.
2: Und ganz ohne Vandalismus hat es die St. Michael-Kirche in Langenberg schwer getroffen. Erst ein Hochwasser, dann ein Brand. Da hilft auch kein Gebet zu Gott mehr. Die Kirche hat eine sehr schwere Zeit hinter sich. Lange stand das 126 Jahre alte Gebäude still. Wegen einer feinen Rußschicht im gesamten Innenraum durfte sie nicht mehr betreten werden. Nach monatelanger Restaurierung ist die Zwangspause nun aber vorbei und die Kirche öffnet wieder ihre Türen.
20: Alles blitzt und glänzt. Kein Ruß, kein Muff. Nein, selbst Pfarrer Stefan Merkler ist hier neu. Und der stimmt sich hier schon mal auf seinen ersten Gottesdienst ein.
21: La, ist das ein A? Ja? Wow, manchmal treffe ich den Ton.
22: Ich bin froh, dass das jetzt alles geschafft ist und dankbar auch allen, die mitgeholfen haben. Und bin auch ein bisschen aufgeregt. Es ist ja doch Premiere, noch nie in dieser Kirche, aber viele sind dabei, die mithelfen, auch beim Gottesdienst.
20: Gesungen wurde hier schon lange nicht mehr. Eine Krippe hatte vor 3 Jahren unbemerkt Feuer gefangen und den Innenraum der Kirche komplett verrußt. Die musste dann aufwendig saniert werden. In der Zeit fanden Gottesdienste im Pfarrsaal statt. Für Gemeindemitglied Nicole Kipper aber eben nur eine Notlösung.
23: Im Pfarrsaal, das war eine gute Alternative und ich bin da auch gerne hingegangen. Aber gerade so Ostern und Weihnachten und mit der Orgel und wenn die jetzt dann auch wieder neu gestimmt ist und wenn die dann im neuen Klang ertönt, ich bin echt gespannt und

0: Ich freue mich riesig.
1: Auch die Kirchenorgel hatte durch den Schwelbrand gelitten. Jetzt geht sie wieder. Dank Johannes Göckel. Er ist Orgelbauer und musste die Pfeifen ausbauen, reinigen und wieder einbauen. Eine Woche dauert das Stimmen von 1661 großen und kleinen Pfeifen.
2: Die größte ist 5 Meter hoch und die kleinste 10 mm.
3: Wie viel haben Sie jetzt schon gestimmt von den ganzen?
2: Gestimmt haben wir jetzt ungefähr 25%. Also wir sind noch ein bisschen beschäftigt diese Woche.
1: Das Innenleben der Orgel ist ihm sehr vertraut. Schließlich hat Johannes Göckel sie selbst vor vielen Jahren mit seinem Vater gebaut. Was er hier gerade genau macht, weiß aber auch nur ein Orgelbauer.
2: Die Oboe, vielleicht gerade mal in sich, das Dis Null im Schwellwerk.
1: Nicole Kipper kennt diese Kirche seit ihrer Kindheit. Für sie ist sie wie ein zweites Zuhause.
0: Also ich finde Kirche und gerade, und da ist eben gerade der Kirchraum auch ganz wichtig für mich. Also wenn ich einfach mal so eine Zeit für mich brauche, finde ich hier so, ja, die Ruhe, die innere Ruhe, die ich brauche.
1: Gott loben und gemeinsam singen, darauf freut sich Pfarrer Stefan Merkler. Denn Singen verbindet und macht bekanntlich glücklich.
4: Und wenn die Gemeinde singt und das klingt gut, ist das wunderbar. Also das ist auch für die Gemeinde sehr schön, wenn sie merkt, wie der Gesang sie trägt. Und hier tatsächlich in Langenberg, in St. Michael, haben wir eine gute musikalische Gemeinde. Der Kirchenmusiker ist hier sehr, sehr aktiv und die singen gerne hier. Ja.
1: Wer also all das erleben will, ist hier immer willkommen.
5: Ein kleines Rätsel für Sie um 19.44 Uhr haben wir es jetzt. Wer steht auf der Bühne und dreht dem Publikum immer den Rücken zu? Na, kommen Sie drauf? Es sind Sie hier, die Dirigenten. Und wenn Sie öfter mal ins Konzert gehen, wird Ihnen aufgefallen sein, dass Sie allerdings eher häufiger einem Mann auf dem Hinterkopf schauen, so wie ihm. Denn Männer stehen immer noch deutlich häufiger am Dirigentenpult als Frauen. Im Bergischen möchte man das ändern. Seit vielen Jahren fördert die Orchesterakademie der Bergischen Symphoniker Frauen am Dirigentinnenpult. Und das ist einmalig in Deutschland. Jede Spielzeit vergeben sie ein Stipendium an hochbegabte Musikstudentinnen wie diese talentierte junge Frau, die sich im Casting gegen 20 andere Bewerberinnen durchgesetzt hat.
6: Gudelaine Catalan ist 28, kommt aus Frankreich und studiert in Freiburg Cello und Klavier. Und vor allem Dirigat. Das liebt sie am meisten, vor dem Orchester zu stehen.
7: Das ist eine unglaubliche Chance für uns. Ich meine, als Dirigentin oder Dirigent ist das Orchester einfach unser Instrument. Und ich finde das unglaublich, so viel Zeit zu haben. Und wir können wirklich Sachen lernen, ausprobieren. Wir können auch Fehler machen und direkt etwas Neues probieren. Das ist so wertvoll.
6: Eigentlich ist das der Job von Daniel Huppert. Er ist der Generalmusikdirektor der Symphoniker. Für den Nachwuchs macht er aber immer gerne mal das Pult frei.
8: Ja. Es ist bei allen Instrumenten wichtig, tatsächlich beim Dirigieren noch ein bisschen mehr, weil man hat natürlich kein Orchester zu Hause. Das heißt, unsere Zeit mit den Menschen, mit denen wir dann Musik machen, ist relativ gering. Und umso wichtiger sind genau diese Ausbildungsformen. Und ja, ist eine tolle Sache für die jungen Leute.
6: Das Orchester probt heute für das Familienkonzert. Peter und der Wolf.
7: Keine Überraschung, wir fangen von ganz vorne an, bitte.
6: Gudelaine steht vorne. Tipps und Tricks gibt's vom alten Hasen, aber immer wieder zwischendurch.
9: Wenn Sie schlagen 3, 4, bumm, denkt, das ist der erste Takt. Ist halt genau einen Takt zu spät. Das ist so tricky.
10: Also mit diesen Leertakten, ich weiß gar nicht, das wird nicht mehr so.
6: Musizieren im Orchester, auch das liebt Gudelaine. Aber der absolute Höhepunkt ist für sie das Dirigieren.
7: Ich fühle mich so viel besser, wenn ich dirigiere. Ja, ich bin einfach entspannt. Ich weiß nicht warum, aber mit Cello, das hat immer geklappt. Aber ich war nicht nervös, aber am Pult ist das einfach so. Ich fühle mich gut.
6: Immer wieder wird sie im kommenden Jahr ins Bergische kommen und Konzerte der Symphoniker leiten, neben ihrem Studium.
7: Und hier, ich kann wirklich erleben, wie ein Orchester funktioniert im Alltag. Und das ist noch was anderes.
11: Das ist natürlich für uns Musiker herausfordernd.

0: Herausforderung auf der einen Seite, aber auch natürlich spannend, das begleiten zu dürfen.
1: Gute Len? Ich habe noch eine Frage.
2: Ja. Heute steht Gaudelin mit ihrem großen Orchester und einem Erzähler vor 400 Zuhörern.
3: Super.
1: Wenn du willst.
3: Perfekt. Danke dir.
2: Und? Lampenfieber?
3: Ich fühle mich super gut. Ich bin einfach gespannt und ich habe Lust zu sehen, was kommt. Ja, ich habe nur Adrenalin eigentlich. Ich bin nie nervös. Das ist ein Vorteil.
2: Und der macht sich bezahlt, als Gaudelin dann endlich vor dem großen Orchester steht.

0: Und zu dem Thema passend ist jetzt natürlich eine Frau bei uns zu Gast. Antje Hauri, die neue Geschäftsführerin von den Bergischen Symphonikern. Schön, dass Sie heute Abend da sind. Frau Hauri, die Förderung junger Dirigentin, das ist ja bei Ihnen, bei den Bergischen Symphonikern, einzigartig, diese Orchesterakademie. Nehmen Sie uns mal mit, warum ist es denn überhaupt so schwierig, als Frau auf diesen Posten der Dirigentin zu kommen?
1: Es war vor allem schwierig. Es ist ja inzwischen schon fast normal geworden.
0: Aber trotzdem gibt es ja heutzutage immer noch diese Förderung.
1: Warum? Genau. Ja, also wenn man der Dirigent, das waren die großen Meister, das war Karajan, das war Celibidache, das waren Maestros, die hatten, das war so eine Art von Führung, die hatte auch stark was mit, mit was sehr Männlichem zu tun. Und inzwischen denkt man auch im Orchester dirigieren, ja auch mehr an flache Hierarchien, man führt anders. Es ist die Welt hat sich geändert, die Zeit hat sich geändert. Thema Frauen im Beruf hat sich geändert. Und da ging man mit.
0: Und die Dirigentin, die Sie erleben, die können sich doch auch durchsetzen,
1: natürlich,
0: oder?
1: Natürlich, natürlich. Genau, es ist einfach das Bild der Menschen, die draufschauen, das sich geändert hat. Und natürlich auch die Orchester mussten sich da erstmal dran gewöhnen auf eine Art. Es ist schon was anderes, ob da ein Mann vorne steht oder eine Frau.
0: Das heißt, das ist schon noch ein systemisches Problem, was Sie damit aufbrechen?
1: Ja, natürlich. Ein systemisches Problem, das auch mit dem Thema Führen im Allgemeinen zu tun hat. Warum sollte das im Orchester anders sein als anderswo im Berufsleben? Mhm. Und natürlich Orchester, das sind, so ein Sinfoniekonzert, das stammt noch aus dem 19. Jahrhundert. Ein riesiger Apparat, der eben da vorne steht, eine Person, ein Apparat, der zusammenspielt, aber doch fokussiert ist.
0: Welchen Einfluss hat denn die Dirigentin ganz konkret auf das Orchester? Das spielt ja nach Partitur.
1: Das Orchester spielt nach Partitur, aber würde jeder richtig spielen, würde das trotzdem nicht gut klingen. Sondern man muss aufeinander hören, man muss interagieren. Die Gruppen sind untereinander strukturiert, dann sind die Gruppen wieder in Relation zu den anderen Gruppen strukturiert und dann auch in Richtung des Dirigenten oder der Dirigentin.
0: Das heißt, man merkt diese Energie der Person,
1: richtig.
0: Das kommt mit. Jetzt sind Sie gerade erst seit kurzem, seit Anfang des Jahres, Geschäftsführerin der Bergischen Symphoniker. Lassen Sie uns noch kurz so ein bisschen in Ihre persönlichen Wünsche fürs Orchester schauen. Was ist so Ihre Priorität? Was haben Sie vor?
1: Ja, also das Besondere an den Bergischen Symphonikern ist, dass das Orchester als Orchester vor Ort in den beiden Städten und für die beiden Städte da ist. Gleichzeitig spielt es als Hausorchester an zwei Spieltheatern, also an zwei Theatern, die Gastspiele einkaufen.
0: Und Ihr persönlicher Wunsch?
1: Und mein persönlicher Wunsch ist da, das Bestmögliche rauszuholen, das Bestmögliche und das Meistmögliche für die beiden Städte, für die Gesellschaft in den beiden Städten, das so divers und breit aufzustellen wie möglich, über Tellerränder hinauszuschauen, vielleicht vermeintliche Tellerränder, vielleicht noch existierende, über vermeintliche Genregrenzen, einfach zu schauen, wie wir da weiterkommen, weil wir sind da schon ganz super aufgestellt mit einem ganz dynamischen, jungen Orchester, mit einem sehr breiten Portfolio und mit den Partnern in den Theatern.
0: Ich merke Ihre Energie. Sie hätten auch das Zeug zur Dirigentin, das merke ich. Ganz herzlichen Dank für Ihren Besuch hier bei uns, Antje Hauri, Geschäftsführerin der Bergischen Symphoniker. Vielen Dank. Lernen, wie man Haare flechtet. Ganz anderes Thema. Genau das gehört im Düsseldorfer Quiet Dads Club zum Programm. Ist kein Workshop Friseure, sondern ein Verein für Väter. Die Idee dahinter, Väter treffen Väter. Über Social Media entstehen immer mehr dieser Dad-Gruppen. In Düsseldorf kommt das Konzept gut an. Vor kurzem hat sich dort der Quiet Dads Club gegründet und wir durften mal reinschauen.
2: Es trifft sich der Quiet Dad Club. Ganz in Ruhe netzwerken vor allem Working Dads, die für den Job aus aller Welt nach Düsseldorf kommen und heute eine Idee aus Irland in Düsseldorf einführen. Haare frisieren. Nicht gerade ihre Kernkompetenz. Der Kurs ist ausgebucht und sie geben zu, sie haben keine Ahnung.
3: Baden und ein bisschen kämmen, die Routine.
4: Das übernehme ich auch, aber meine Frau macht dann die Flechtarbeit.
2: Noch. Der Profi hilft.
5: Ich bin Sarah. Ich freue mich, dass ihr alle da seid. Ich bin Hair- und Make-up-Artist, arbeite hauptsächlich für Film und Fernsehen.
2: Und dann Stufe 1. Kämmen und einen Pferdeschwanz machen.
5: Es kam eben gerade schon die Frage, wo muss der Zopf hin? Naja, das wird euch euer Kind schon sagen, wo der hin soll.
6: Meine Kleine ist 11 Monate jetzt. Also die hat schon Haare, aber meine Frau macht immer so Schleifchen rein, also zwei. Und das ist relativ schwierig, weil das ist sehr dünn, also der Gummi ist sehr dünn und muss sehr eng gemacht werden, weil so viele Haare sind es dann auch noch nicht.
5: Ja.
6: Und das traue ich mich noch nicht. Aber bleibt danach.
5: Fuck. Mach's einfach nochmal auf.
7: meine arme Tochter.
2: Diese Köpfe weinen nicht, fühlen kein Ziepen, kein Zerren. Zum Glück. Nach 15 Minuten erste Erfolge.
5: Für das Feintuning, da kommt das nächste Mal.
7: Zum Glück kann man hier üben und dann.
5: Genau. Wir fangen immer, immer unten an zu kämmen. Wir fangen zuerst unten an und gehen langsam hoch. Ich drehe mal den Kopf rum, dass ihr es sehen könnt. Und gehen dann langsam nach oben. Und dann habt ihr direkt schon mal ein leichtes Spiel.
8: Ich weiß es nicht. Sie dachte doch mit zwei Fingern da rein, so, ne?
2: Stufe 2, Flechten. Jetzt rätseln sie alle gemeinsam.
8: Der Austausch mit Vätern hat mir jetzt also ganz am Anfang hart gefehlt. Also ich weiß, was muss ich tun. Also Frauen wechseln auch zum ersten Mal in ihrem Leben der Windel. Trotzdem kam ich mir völlig blöde vor. Ne? Und dann ist das, finde ich, ähnlicher Moment. Es sind noch eine Menge Grenzen zu durchbrechen.
9: Außen. In die Mitte legen. Aber
2: es scheint eine Wissenschaft.
8: Ich weiß noch nicht, wohin mit meinen Händen und meinen Fingern.
5: Also es geht einfach nur darum, dass du drei ungefähr gleich große Strähnen hast.
2: Mit großer Geduld zeigt die Expertin es wieder und wieder, bis der Wissenstransfer
5: Jetzt hat's Klick gemacht.
2: Gelingt.
8: Komm, das erste Mal, ne? Wir dürfen stolz sein.
2: Nach knapp 2 Stunden haben sie die Welt des Frisierens erobert. Ab morgen kann es von Papa perfekt frisierte Kinderfrisuren geben.
0: Oder wie Mütter sagen, Alltag. Junge Familien treffen sich auch gern mal hier auf dem Spielplatz, soll eine Schaukel sein. Nur nicht so gern in Overath, da ist einer der Spielplätze so unattraktiv, dass die Eltern gar nicht erst hingehen. Eine junge Familie möchte das ändern, damit auf diesem Spielplatz bald hoffentlich mehr los ist.
10: Familie Pektasch auf dem Spielplatz in Overath-Immekeppel. Ganz alleine. Viel mehr ist hier selten los. Das soll sich jetzt ändern.
11: In Immekeppel hat generell total der Generationswechsel stattgefunden. Es gibt super viele Familien, aber es gibt halt keinen Punkt, wo alle zusammenkommen. Und ich glaube, das wäre einfach total schön. Also wenn man hier auf den Spielplatz kommt, ist man froh, wenn man mal eine Familie trifft und wenn man demnächst auf den Spielplatz kommt mit den Kids und dann einfach viele Kinder da sind, die miteinander spielen können.
10: Dafür soll der Spielplatz sehr viel attraktiver werden. Und während Elia kleine Dinge baut, denken seine Eltern ganz groß, angeregt von einer Neuseelandreise.
11: Die haben da einfach wahnsinnig schöne Spielplätze und irgendwann haben wir dann abends in unserem Campervan gesessen und uns gefragt, warum ist das denn nicht bei uns in Deutschland und vor allem in Immekeppel möglich? Ja, unser Spielplatz hier, der sieht tatsächlich eher sehr traurig im Vergleich aus und quasi sehr ist dann die Idee entstanden.
12: Ja. Ja. Sehr spontan, um 1 Uhr nachts im Campervan, ja.
10: Fast 20.000 Kilometer vom Spielplatz hier in Immekeppel entfernt hat Familie Pektasch nicht lange gezögert, gleich Nägel mit Köpfen gemacht.
11: Ja, wir haben tatsächlich vor Ort mitten in der Nacht noch dem Bürgermeister eine E-Mail geschrieben. Haben da quasi einfach mal nachgehakt, wie sieht das denn so aus, was muss man tun, damit da was passiert. Und dann kam tatsächlich ein paar Tage später schon.
12: Relativ schnell, ja, eine Antwort tatsächlich, ja, vom Bürgermeister aus Overath.
10: Bei ihm war Lena auch schon zu Besuch. Inzwischen ist sie fast schon Stammgast im Rathaus, trifft hier Thorsten Steinwarz, der aktuell den kranken Bürgermeister vertritt. Die junge Mutter hat Angebote und Preise eingeholt, Pläne entworfen. Alles haarklein abgestimmt mit der Stadt. Die hat nämlich die volle Verantwortung, auch wenn sie die Spielgeräte nicht selbst kaufen kann. Overath hat kein Geld. Unterstützung gibt's auf andere Weise.
13: Wir können natürlich im Vorfeld Dinge machen, wie das Einmessen gewährleisten, dass das alles gut passt. Wir können vorbereitende Bodenmodellierungen, sofern die erforderlich sind, mit unseren Gerätschaften machen. Das sind alles Dinge, die wir gerne beisteuern können.
10: Viel mehr ist nicht drin. Alles andere muss mit Spenden finanziert werden. Die absolute Wunschvorstellung.

0: Deutschversion kostet 60.000 Euro.
1: Das wäre natürlich Wahnsinn, wenn das zustande käme, wenn man das im Wege einer Crowdfunding-Aktion hinbekäme. Wäre eine tolle Sache.
0: Wenn zunächst weniger zusammenkommt, wird erstmal eine abgespeckte Version gebaut, die dann peu à peu erweitert werden kann. Sobald auch die letzten Details geklärt sind, startet die Spendenaktion. 5.000 Euro Anfangskapital ist schon sicher. Das will die Bürgerstiftung der Stadt geben.
2: Die Stadt hat zwar quasi nicht das Geld, um den Spielplatz zu finanzieren, aber die haben uns insofern unterstützt, als dass der Bürgermeister da schon aktiv wurde und uns zumindest schon mal einen Start für unsere Spendenaktion da organisiert hat.
1: Eigentlich unabhängig davon, ob die Stadt nun Geld hat oder nicht, ist es toll, so ein bürgerschaftliches Engagement zu haben und Leute im Dorf zu haben, die sich für ihr Dorf so einsetzen.
0: Lena und Taifun Pektasch setzen sich dafür ein, dass der Overrather Ortsteil Immekeppel demnächst einen neuen, modernen Spielplatz hat, der zum zentralen Treffpunkt für junge Familien werden soll.
3: Und das Wetter eignet sich auch bestens für einen Besuch auf dem Spielplatz. Ende September knapp 25 Grad. Was ist jetzt? Herbst? Sommer? Auf dem Bild von Angelika Struckholz würde ich sagen Herbst. Was das Wetter sagt, wir schauen rein. Heute Nacht bleibt es auch erstmal mild. Die Temperaturen gehen zurück auf 18 bis 14 Grad. Ein paar Wolken ziehen zwischendurch. Es wird auch immer mal wieder auflockern. Regen ist erstmal nicht mit dabei. Morgen geht dann der Altweibersommer in die nächste Runde. Warm, trocken, insgesamt freundlich. Vormittags mit Temperaturen bis 19 Grad. Das geht am Nachmittag aber noch ein bisschen wärmer. Ich habe nicht zu viel versprochen, bis maximal 28 Grad. Beim Sonne-Wolken-Mix. Also es wird warm. Wir sehen uns dann erstmal morgen wieder. Ich freue mich drauf. Bis dahin sehen Sie nach der Tagesschau gleich die Sendung, wo es ums Essen geht. Da steht's, lecker an Bord, fast vergessen. Wir sehen uns morgen wieder. Ich bin reif für einen Feierabend. Eierabend auch gut. So, machen Sie es gut und schönen Abend. Tschüss.

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1: Riecht ja schon mal lecker.
0: Ob auch alle seine neuen Rezeptideen mögen? Viel für wenig. Heute